Het zal wel een liedje voor Luc Appermond zijn, denk ik. Verliefd op jou. Zot verliefd op Luc. Zot verliefd van Bart Kuil. Ja, waar gaan we mee beginnen? Zuerst gehen wir nach Ötztal in Österreich. Da hatte Geburtstag diese Woche am 27. Juli Rosi Schneider. Und sie bekommt dann Schallplatte hier auf RBS Radio. Aus das Geburtsjahr von Rosi, Udo Jürgens und